meine Kameraden. Wir wussten, dass die Welt nicht vollkommen ist und dass es Menschen braucht, die sagen, ich die. Uns verbindet das schwere Wissen, dass die Menschheit und die Menschlichkeit geschändet werden können und dass geschehen oder nicht geschehen dieser Schändung von der Gewalt abhängen kann.